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Dit wird das Programm «Was sagt die Bibel?». 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Hiermit kommt das von unserem Programm «Was sagt die Bibel?» zum Ende. Und wir hoffen, dass das von unserem Programm gut zum Sehen gewesen ist. Und hier wird nie in der Bibel lehren können. 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

Das ist das plaudische Programm der Goldenen Urecht. 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
1: Die Glocke ist nicht 3, mit 41 Minuten.

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1: Das ist die Kinderstunde von Radio Segenswelle. Schön, dass du gerade von dort dabei bist. Herzlich willkommen.

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1: Die Glocke ist nun 6 mit 40 Minuten.

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Dort ist von da mein besonderer Wunsch und mein Gebet. Liebe Tauhira, mit Gott seine Hilfe will ich eine kommende Woche ein anderes Thema behandeln. Menschen, die der schwere Tide gehen, in verschiedene Krise erleben. Ich lade ihn herzlich an, dafür zu beten, in wahrer Enterschulter um eine Weg. Gott mit Jünd und auf wahrer

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Haben Sie eine Frage zu dieser Sendung oder vielleicht eine persönliche Frage an den Redner, dann schreiben Sie uns. Wir leiten die Frage an den jeweiligen Redner wieder, den Sie uns nahmen.

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0: So, in diesem Programm haben wir waren eine Frage in einer Serie, was mit der Gesundheit so Typ haben ja das. Und es ist so leidlich und so froh, dass ich das nicht alle beantworten mag, weil ich wollte das nicht. Aber Dr. Herrn Panner, der kennt sich mit menschlichen Körper mit Peter Ut. Du hast ihn mal reingeschickt. Du hast ihn von Büten gesehen.
1: Ich habe den von Büten und von Bern gesehen.
0: Ja. Und dann finden wir vielleicht eine Antwort auf eine Frage. Die erste, was ans Körper angeht, diese Frage, die kommt von Marta Buller-Wieb in der Kolonie Hohenau in Bolivien. Und sie fragt uns, von wo kommt dort Schnucken und warum schnuckt ein Mensch? Das ist eine interessante Frage, hä?
1: Ja, das Schnucken, das ist eine interessante Frage, da hast du recht.
0: Mich würde euch interessieren, nicht von wo kommt das, sondern wie war ich das los?
1: Ja, das ist auch, das jäfft nur selten so eine Sache, aber das jäftet, dass Menschen so lange damit eine Plage haben und dann wird das eine rechte Plage.
0: Also ich kann mir denken, als wir so naht wären, dann deut wie Schobler am Barren entschmieden. Aha. Aber ich kann mir nicht denken, dass das gehalten hat.
1: Ja, ich kann mir so ja schon vorstellen, dass dort halt nicht Schobeln im Baum nicht schmieden. Aber Geld nach mal zum Schnucken. Dort ist ein interessantes Thema, das Schnucken. Und vor allem ist das interessant, durchaus, weil heute, von dort, zum von dort schon Tag, haben die Wissenschaftler dort noch gar nicht rausgefunden, wozu soll das gut sein und wozu soll das schlecht sein, das Schnucken.
0: Wo das überhaupt da ist.
1: Wo das überhaupt da ist, das wissen sie nicht.
0: Aha.
1: Aber sie vermuten, sie glauben, dass dort ein Überbliebsel ist von einer Entwicklung, wo ein Kind noch nicht geboren ist.
0: Wo noch eine Mutter lief es?
1: Wo noch eine Mutter lief es, ja. Dort hört man sein, dass das Schnucken haft immer was zu tun mit dem Zwerchfell. Ab plötzlich sehen sie Vlies.
0: Das ist hier zwischen der Beine im...
1: Ja, das ist das Zwerchfell, das Vlies, das Bovermorg, das teilt an den Brustkosten vom Buck. Aha. Auf. Das trennt dort. Die Buck ist für sich und die Brustkosten für sich. Dort zwischen liegt das Vlies. Und wenn man nun wird dem Charper aufmachen und von oben rauf checken, da wurde das aus einer umgestellten Kamm gezogen. Der Kamm, der ist mit dem Rand und Reben ganz an der Kant festgemacht. Und hinten am Rittstrang ist sie besonders fehlfast. Und dort sind Sehnen und Muskeln. Und wenn die Muskeln sich töpfreiten, dann wird der Kamm ganz flach.
0: Oh.
1: Und dort der entsteht am Brustkosten ein negativer Druck. Und wenn unsere Stimmbänder dann abgehen, dann strömt Luft in unsere Lungen.
0: Dann macht das ja mal.
1: Wenn der dann aber hastig sich töpfreiten, diese Kamm, der ja fließt, und die Stimmbänder aber töpfmachen, dann prallt der Luft hier in die Stimmbänder und dann jäftet, dann